0: Aber was ist los mit diesem Jay Wiener Schnitzel? Scheiße! Wiener Schnitzel! Ich liebe Wiener Schnitzel.
1: Bonjour!